Das Ordnungsprinzip für jede Gesellschaft ist der Krieg. Die Autorität eines Staates über sein Volk beruht auf seiner Kriegsmacht.

nicht wissen. Wir haben spezielle Auslöser geschaffen. Den Anschlag auf das World Trade Center, den Anschlag auf die Londoner U-Bahn-Massenvernichtungswaffen. Eine Bevölkerung, die in ständiger Flucht vor Terror lebt, stirbt keine Frage.

für seine Sicherheit. Sehen Sie, Furcht ist die Rechtfertigung. Furcht ist Kontrolle. Furcht ist bares Geld.